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1: Oh, baby, Wahnsinn, ja. Wahnsinn, ey. Jetzt kommt gleich der Schluss. Und, boah, was ein Brett hier. Es war ein tierischer Song hier. Geil.
2: Ja, jetzt hör ist echt gut. Jetzt hör ich's auch. Das kaufe ich mir. Das kaufe ich mir auch. Sag mal, wo kriegt man sowas?
1: Oh Mann, die CD kriegst du überall. Die ist doch in den Charts, in der Top 10.
2: Ach so, ja, dann kaufe ich sie mir da. Ist ja tierisch gut hier.
1: Ruhe, Ruhe, Ruhe. Die nächste Nummer fängt an. Pass auf jetzt.

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1: Herzlich willkommen zur neuen Ausgabe der Euro Top 40. Das sind die 40 populärsten Tracks Europas. Die Songs, die in Europa am meisten verkauft, am meisten downgeloadet, am häufigsten im Radio gespielt wurden und am besten gestreamt worden sind, ermittelt von APC Charts. Wir sind schon bei der Ausgabe 38 des Jahres 2026. Wir haben heute 5 Re-Entries und 2 Neuzugänge. Und die Top 3 der letzten Woche verrate ich euch. Auf der 3, da stand Ügel mit Jamaican Bam Bam. Nochmal Ügel auf 2, Moving to the Sun. Und an der Spitze zum 11. Mal Die Die, Shakira und Burner Boy. Ob die ein 12. Mal an der Spitze stehen, erfahren wir später. Vor den Top 10 blicken wir zurück ins Jahr 86. Und ich habe einen Nummer 1 aus Europa, der nicht in den Top 40 steht. Wir fangen mal mit der 40, eins runter von 39, Michael Jackson, hier ist Billie Jean.

0: Soweit Michael Jackson, wir haben jetzt den ersten Neuzugang. Jetzt ist Levi Weig alias Bund, kommt aus Deutschland, hat aber auch international schon Erfolge. Er ist DJ und hat einen Song in den Charts. Nur auf der 39 ist Tripping.
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0: Platz 38.
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Und noch ein Wiedereinsteiger auf der 34, Kilimanjaro von Summer Jam und Billa Joe. Und noch ein Wiedereinsteiger, Olivia Dean ist das Man I Need, die ist auch wieder drin im Countdown und zwar auf der 33.

Rain Me in Sam Fender und nochmal Olivia Dean steht in dieser Woche auf der Position Nummer 32 und davon der 31. Wir kommen zur 31, die kommt drauf und 34. Aya Nakamura, sexy.

The Bowser und Magnetic auf der Nummer 30. Die gehen nach Amerika dort in die Charts. Ermittelt von APC Charts, die drei Stella Lefty, Boston 2, Ariana Grande, Hey That I Made You Love Me und Ella Langley, Choosing Texas auf der 1. In Great Britain auf der 3, Ella Langley, Choosing Texas, 2, Stella Lefty, Boston und die 1, Sienna Spyro, Great Expectations. Und die ersten drei in Deutschland auf 3, Ugel, Moving to the Sun, auf 2, Tempest City, Self Aware und die 1, Shakira und Die Die, alles ermittelt von APC Charts. Wir haben die Nummer 1 aus Irland hier. Und da steht mal was anderes. Das Ding ist nicht in den britischen Charts. Amble und The Swell. Wie gesagt, die 1 in Irland.

29, auch ein Wiedereinsteiger, die Goo Goo Dolls und Iris. Willkommen zu Stella Lefty, die ist ja sehr erfolgreich aktuell in Europa. Ihr Song Boston ist allerdings bei uns unverändert, die 28.

Legende Sido auf der 27 Issa heißt das Lied. Und wir kommen zu Wir sind Helden, die steigen 3 von 29 mit ihrer uralten Nummer Von hier an blind dank TikTok.

Space Jam. Nochmal Summer Jam, Mo Money, Mo Hate ist auf der 24. Das war so die deutsche Ecke der Charts. Und wir haben jetzt als nächstes La Graciosa. Der Song ist auf der Position 24 von Quevedo.

Das war die 23 Babe Rexha und Faithless New Religion. Wir haben noch zwei Titel hier in dieser Stunde, und zwar die 21 und die 22. Erst auf 22 Alex Warren, Fever Dream, und die 21 Sombre, My Body Isn't Ready. Ich bin Jostalp und gleich wieder da mit den Top 20 aus Europa.

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1: Und hier ist die zweite Stunde der Euro Top 40, die 40 populärsten Tracks Europas. Die Songs, die in Europa am meisten verkauft, am meisten downgeloadet, am häufigsten im Radio gespielt wurden und am besten gestreamt worden sind, ermittelt von APC Charts. Es ist immer noch die Ausgabe 38 des Jahres 2026. Einen Neuzugang haben wir schon gehört. Und zwar auf der 39 Bund mit Trippin. Einen haben wir noch, aber wir haben auch viele Re-Entries. Die ersten drei Jungs der letzten Woche auf 3, Ügel und Solto mit Jamaican Bam Bam, auf 2, Ügel mit Moving to the Sun und an der Spitze Shakira und Burner Boy Die Die. Ob der Song da immer noch steht, erfahren wir später. Vor den Top 10 blicken wir zurück ins Jahr 86. Wir haben jetzt mal ein Re-Entry auf 20. Dua Lipa ist wieder da, auch dank TikTok. Hier ist Training Season.

0: Wieder im Countdown, Dua Lipa auf 20, Training Season, hab ich selber überrascht, also keine Sorge, ich war auch so erschrocken, als ich das gelesen habe. Willkommen zum höchsten 19 auf der 19, Adela Jergova, kommt aus der Slowakei und war unter anderem in der Fernsehserie Dream Academy dabei und ist jetzt derzeit international sehr erfolgreich mit ihrem Song Ain't in L.A., nur auf der 19 der Top-Ansteiger.
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Und Alex Rowan ist auch schon wieder auf dem Weg nach oben von 22 auf die 13. Das war Ordinary. Und das Ganze schon in der 83. Woche. Wir kommen zu Cat's Eye von 18 auf 12. Hier ist Animal.

Platz 11, Mr. Brightside von den Killers. Und hier sind die ersten fünf aus dem Jahr 1986. Ja, fünf, The Lady in Red von Chris de Burgh, Hunting High and Low, die vier, Aha, Edge of Heaven, die letzte Single von Wham, auf drei, auf zwei, Dancing on the Ceiling von Lionel Richie und damals in der Spitze, Papa Don't Preach, Madonna.

Mit zwei Titeln sind sie in den Top 10. Tame Impala mit Dracula auf der Nummer 8 von 7. Und wir kommen zu 7. 1 rauf von 8. Hier ist Teddy Swims, Mr. Know-It-All.

Nach Dracula kam jetzt Loser auf der Nummer 4 in Europa. Auch dieser Song unverändert. So, hier sind wir mit den Top 3 vor der Brust an dieser Stelle der Euro Top 40. Hier ist die 3 unverändert. Ügel, G

Seit Wochen die zwei Hügel Moving to the Sun und hier sind nochmal die Top 10 von dieser Woche. Auf der Nummer 10 von 11 Justin Bieber und Nicki Minaj Beauty and the Beat. 9 unverändert Ariana Grande Hate That I Made You Love Me. 8 von 7 Tame Impala Dracula. 8 auf 7 Teddy Swims Mr. Know It All. Die ersten 6 unverändert. Auf 6 Another mit Talk to You. 5 Temper City Self Aware. 4 Tame Impala Loser. Auf 3 Ügel Solto mit Jamaican Bam Bam. Auf 2 Ügel mit Moving to the Sun. Und das heißt zum 12. Mal auf 1 Die Die von Shakira und Burner Boy. So, das war die Euro Top 40 für diese Woche. Ich bin Jost Alpe. Ich wünsche euch eine wunderschöne Woche. Bis zum nächsten Mal. Und hier ist eure 1, Shakira. Tschüss.

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3: Hau rein, Nadine, und ab geht's.
4: Ja, einen wunderschönen guten Abend.
5: Hallöchen. Hallöchen.
4: Genau, hier ist der DJ Stefan K. Und ich, der Mario,
5: wie der immer. Mario, genau. Bin ich ein bisschen leise? Oder muss ich da
4: Nein,
5: näher du, dran so?
4: Du, nee, du eigentlich sogar so. Du brauchst doch nicht. Du kannst auch das ein bisschen höher machen. So, ja. So wie du möchtest. Guck mal.
5: Na, ja, so.
4: So. Einmal mit Profis arbeiten.
5: Ja, so. Entschuldigung.
4: Nein, alles gut, mein Lieber. Ja, schön, dass du da bist.
5: Schön, dass ich hier sein darf.
4: Oh, du darfst immer hier sein.
5: Ich habe mich schon die ganze Woche drauf gefreut.
4: So, liebe Freunde.
5: Ich konnte gar nicht schlafen.
4: Oh, nicht schlafen.
5: Nein.
4: Du hast bis heute, wir haben zwei Mixvorstellungen heute von dir.
5: Ja.
4: Einmal den Schlager-Tsunami.
5: Jo.
4: Und?
5: Den Heimatdialekt Lektion 2.
4: Das ist, der erste, der war schon klasse.
5: Oh, boah, hoffen, boah, ist ja auch erst 3 Jahre her.
4: Ja, trotzdem war der gut.
5: Na, aber 3 Jahre her.
4: Ja, aber gut.
5: Aber diesmal wird gekuschelt.
4: Oh, oh, muss ich gleich das Licht ausmachen.
5: Ja, bitte.
4: die stellen wir heute auf jeden Fall vor, hier im Mix Boulevard. Und natürlich auch wie immer am Anfang der DJ, Classic Minimix vom DJ Roger Hunt.
5: Yeah.
4: Und dann haben wir noch eine kleine Information für die paar Mannequin, die hier zuhören heute. Und zwar, der Royal Mix erscheint am 1.11.2026 hier auf In The Mix Radio.
5: Auf jeden Fall ein Plan fest im Kalender reinschreiben.
4: Der 1.11.
5: Auf jeden Fall. Also ich hab's notiert. Hab da Urlaub genommen. Ist eh Feiertag.
4: Genau.
5: Und ist, Sonntag.
4: Ist Feiertag. So, bei wem? Ich glaube, beim Heimatdialekt, da hast du wirklich heute Morgen noch dran geschraubt, ne?
5: Du kannst sehen, wann ich den gespeichert habe. Da steht eine Uhrzeit bei.
4: Na, warte mal, ich gucke mal. Ich gucke. Heimatdialekt, 19.09. 12.56 Uhr.
5: Richtig. Quasi 3 Stunden, bevor ich zu dir gefahren bin.
4: Also das Ding ist eigentlich noch feucht. Der ist noch gar nicht getrocknet.
5: Ich habe den, glaube ich, noch gar nicht gegengehört. Ich hoffe, der läuft gleich.
4: Lassen wir uns mal überraschen. Ja. Ja, liebe Freunde. Also das Ding, das ist taufrisch. Also richtig taufrisch. So, das ist noch nass.
5: Ja, weil ich einfach faul bin.
4: Ja.
5: Ich kann nicht mehr so schnell.
4: Also, aber es soll ja auch Spaß machen.
5: Ja, weißt du, das ist immer, ich brauche den Druck. Deswegen habe ich dir auch letztens geschrieben, hör mal Mario, wann hast du Zeit? Wann kann ich den Mix vorstellen? Obwohl der noch gar nicht fertig war. Weil hätte ich das nicht gemacht, wäre der Weihnachten noch nicht fertig.
4: Ist das der Tatsache, dass du so ein bisschen
5: Druck brauchst? Ich brauche den Druck, ja. Und der René, der ist einfach im Urlaub.
4: Ja, das ist sowieso
5: der tritt mir sonst in meinem Arsch und sagt, ey, du musst jetzt mal machen, sieh mal zu.
4: Der schippert wieder rum oder ist er wieder in Afrika?
5: Ach,
4: oder
5: der was? Ist, was weiß ich, da irgendwie Sansibar und macht da irgendwelche Safaris. Ich habe da ganz wilde Tiere gesehen. Also Wahnsinn. Aber schön, soll er machen. Ja, ne? Also,
4: dafür gehen wir arbeiten.
5: Ja, dafür gehen wir arbeiten, dass er Urlaub macht. Nein.
4: Ja, das ist natürlich klasse.
5: Ne? Nee, aber ist ja schön. Schade, dass er nicht dabei ist, aber... Wir schaffen es auch in ihm.
4: Ach, das passt schon alles.
5: Ja, genau.
4: Wie lange hast du für den Mix dann gebraucht? Jetzt mal mit deiner Faul. Tun wir mal diese ganzen 12-monatigen Pausen und so dazwischen wegrechnen.
5: Also die reine Arbeitszeit. Also ich habe mich einmal davor gesetzt, einen Abend, dann habe ich 15 Minuten am Stück fertig gemacht und dann immer mal wieder so ein bisschen nachgebessert, nochmal was zwischengepackt oder so. Die zweiten 30 Minuten, zweiten 15 Minuten, die habe ich über einen Zeitraum von, weiß nicht, lass es über 6-7 Tage gewesen sein, aber im Prinzip mehr als 2 Wochen oder 14 Tage habe ich daran nicht gearbeitet. Trotzdem hat das Ganze 4 Monate gedauert oder so. ja. Einfach, ich bin auch nicht jeden Tag dran gewesen. Ich habe da im Moment andere Sachen, die mir wichtiger sind.
4: Erstmal das und zweitens, man muss ja auch so ein bisschen, man muss ja Lust zu haben, man muss auch so ein bisschen seinen Spaß haben.
5: Ja, es ist auch einfach so, ne, ganz ehrlich, nach der Arbeit, ich habe keinen Bock mehr, mich davor zu drücken. Ich bin leise.
4: Ja.
5: Ne, ich bin zu leise. Warum bin ich so leise?
4: Warte mal, ich mache dir mal ein kleines bisschen lauter, ja. Dann sag mal was jetzt.
5: 1, 2, bla bla bla bla bla bla bla.
4: So, ne?
5: Ja, ich weiß nicht.
4: So ist doch, du bist... Ja, du knallst ja eigentlich voll im Roten rein. Also.
5: Ich knall ins... Jo, jetzt sehe ich das.
4: Ja, hör mal, nett.
5: Krass.
4: Ja, nee, das ist schon...
5: Nee, aber es ist ganz einfach... man macht halt... Ich muss jetzt halt ein bisschen mehr Sport machen und so nach meiner Arbeit und dann bleibt weniger Zeit für die schönen Sachen.
4: Und wenn wir mal ganz ehrlich sind, man wird ja auch älter und irgendwie... haben andere Sachen mehr Priorität, find ich jetzt zum Beispiel. Also man wird älter und...
5: Ja, ich mache schon gerne Musik.
4: Ja, ich auch.
5: Aber wenn manchmal...
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1: Und ich da langsam echt keine Lust mehr zu habe, weil ich weiß
2: Siehste?
1: Nicht.
2: Er schreibt, sagt auch, ich bin so leise.
1: Ja, jetzt ist aber nicht mehr leise.
2: Bin ich jetzt lauter?
1: Der ist doch jetzt lauter. Der
2: Soll ich schreien?
1: Soll er schreien?
2: Soll ich, wie muss ich denn da reinreden? Bla, bla, bla, bla. So?
1: Hallo? Nee, du bist eigentlich richtig gut. Ne, du bist eigentlich ganz normal, bist du gut halt. Ne?
2: Alles klar. Also bin ich jetzt laut genug?
1: Du bist normalerweise...
2: Wo sehe ich denn den Pegel?
3: In einigen Jahren läuft
2: der Funk. Wo sehe ich denn den Pegel? Ach, da.
1: Den Pegel siehst du hier und
2: da.
1: Und den Pegel siehst du gleich woanders, nämlich... eigentlich siehst du den Pegel da.
2: Okay.
1: Und hier oben, ich mache jetzt diesen Pegel, den lasse ich jetzt weg. Ja, weil
2: ja.
1: Das mir irgendwie alles so dermaßen auf Sack geht. Ich weiß auch nicht warum, aber
2: okay.
1: Das geht mir so tierisch auf den Nerven.
2: Ja.
1: So, ja. Gizmo sagt, wir hören uns top an. Naja, auf dem Samsung-Fernseher ist das halt so, ne? Aber. Was soll's. So, auf Stream sind wir jetzt auch wieder.
2: Hurra.
1: Es läuft alles. Es läuft.
2: Sehr gut.
1: Natürlich. Ne? Natürlich ist das sehr gut. Ja, bevor wir jetzt gleich deinen Mix hören, haben wir natürlich den Roger Hunt Classic Minimix. Und ja, dann wollen wir mal gucken, vielleicht auch noch so ein kleines bisschen schnacken über Zukunft, über Vergangenheit und möchtest du über irgendwas etwas reden? Hast du Probleme oder so?
2: Ja, aber können wir dafür bitte die Kamera ausmachen?
1: Liebe Freunde,
2: ja, alles gut.
1: Es ist der Mix Boulevard. Wir haben zwar keinen Sonntag heute, aber das macht nichts. Wir hören jetzt hier den Roger Hunt Classic Minimix. Und dann wollen wir mal schauen, was wir uns da reinschrauben. Viel Spaß dabei.
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0: Heute ist er jetzt scharf, der Stefan.
1: Mann, ist ein scharf, der ist scharf. Ne?
0: Mäh. Komm, wir müssen die Nummer richtig hinstellen.
1: Ja.
0: Warte mal. Du bist irgendwie schief.
1: So. Andere Richtung. Andere Seite. Andere Seite.
0: Guck mal. Guck mal. So. So ist jetzt richtig. So, das war der Roger Hunt Classic. Der Minimix, der Classic Minimix von Roger Hunt. So, so ist besser. So, ja. So ist jetzt gut.
1: Jetzt bin ich mehr in der Mitte.
0: Ja, ja so guckst du. Oh, schön. Oh, bester Mann.
1: Ja. Aber den Einsatz verpasst du heute irgendwie, ne?
0: Ich verpasse heute alles. Ich weiß auch nicht, warum. Was möchtest du denn als erstes hören? Oder was möchtest du als erstes vorstellen? Den Schlager-Tsunami oder den Heimatdialekt? Du hast jetzt die Wahl. Oder hast du einen Musikwunsch oder irgendwas anderes?

0: Ja, okay.
1: Oder Yearmix, wo ich dann wirklich, ja, wobei die habe ich auch schon mal in 14 Tagen fertig gehämmert, aber beim letzten Mal habe ich mir da auch richtig Zeit gelassen und man hört es auch, wenn man sich mehr Zeit lässt.
0: Ja, wie lange bist du jetzt eigentlich schon am Rummixen? Boah,
1: wann habe ich denn meinen ersten gemacht? 2012? 13, 14, 12? Ich glaube 2012.
0: Da bist du noch gar nicht so lange dabei, ne?
1: Nein, ich bin ganz ein Frischling.
0: Aber vorher hast du doch immer Mixe gehört, oder?
1: Ja, ich hab Mixe gehört. Ich habe mich auch schon, ja nicht schon immer für Musik interessiert, aber so in den 90er, Anfang der 90er ging das so los, oder Ende der 80er ging das los. Weil da war ich 11, 12 oder so. Ja, ich bin alter Sack, nicht so alt wie du, aber...
2: Jetzt geht das wieder los.
1: Nein, aber da fing das so an, weiß nicht, da hast du angefangen Musik zu hören. Ja. Und dann kamen die 90er, dann kam Eurodance und irgendeiner hat mir mal Musik auf eine Kassette gespielt und da war dann ein Deep Dance drauf. Und ja, wurde mir natürlich so verkauft wie, ja, das hat ein Kollege von mir gemacht, weißt du, wie das halt so ist, ne? Wie bei jedem so.
0: Ja, kenn ich auch.
1: Ja, genau, ich stell mir mal den Kollegen vor, ne, soll mir mal zeigen, wie das geht. Hat mich ja total interessiert und so und dann kam da nie was zurück und ja, irgendwie habe ich dann regelmäßig von irgendjemandem oder von verschiedenen Leuten dann mal die Sachen auf Kassette aufgenommen bekommen. Und irgendwann habe ich dann spitz gekriegt, dass das ein Deep Dance ist. Und dann hat mir auch jemand gesagt, bei uns in Gladbeck, da gab es so einen kleinen Plattenladen. Da bin ich immer reingegangen. Da habe ich mir jeden Monat von meinem Taschengeld.
0: Untere Hand.
1: Habe ich von meinem Taschengeld. Pass auf, habe ich erstmal von meinem Taschengeld. Fing erstmal so an, ich musste den ja erstmal kennenlernen. Ne?
0: Den Typen.
1: Den Typen. Der Verkäufer. Dann bin ich da reingegangen, hab mir erstmal da stundenlang Maxi-CDs angehört, immer was so neu rausgekommen. Der hat ja so EU, der hatte immer die Reimporte und all so ein Kram. Ja, also waren Sachen schon Monate, bevor die in Deutschland rausgekommen sind und so. Ja, auf jeden Fall habe ich die dann gehört und immer so, was weiß ich, 5, 6 Maxi-CDs dann immer mitgenommen, was ich gut fand. Und irgendwann habe ich gesagt, guck mal, ich habe gehört, da gibt es so Mixe. Ja, sagt er, Moment, ne? Weil mal ging der Kopf hintere Theke runter, kam mal mit so einer Holzkiste raus, hat die aufgeklappt, hat da gezeigt, hier, das ist der Deepmix, ne? Der kostet, boah, ich weiß nicht, 50 Mark.
0: So teuer?
1: Boah, das war teuer. Ich wusste ja gar nicht, wo das herkam, ne? 50 Mark damals noch, ne? Ja, da habe ich regelmäßig, ja, ich weiß, das war, ne? Aber war halt die Quelle, dann habe ich mir, weiß nicht, alle 2, 3 Monate, ich weiß gar nicht, wie oft da so ein Deepmix rauskam, habe ich mir den neuen Deepmix geholt. Und irgendwann Trödelmarkt, Gelsenkirchen, Buhr am Schalke-Stadion.
0: 35 Ocken.
1: 25.
0: 25 Mark?
1: 25 Mark.
0: Früher war eigentlich immer 35.
1: 25 Mark.
0: Ja?
1: Ja, ich habe die immer 25 Mark eigentlich. Aber ich habe auch meistens so 2, 3 Mixe geholt. Da hast du sowieso immer noch einen Rabatt
0: gekriegt. Ich hab zwischen 10 und 15 Mark bezahlt.
1: Okay. Ja, gut. Ja, ist ja egal. Gekauft. Ist auch scheißegal. Das war mir wert. So. Ne? Und irgendwann bist du dann da hingekommen und dann gab es so nur noch alte Sachen, hast dich gewundert, kommt nichts Neues mehr raus. War dann wahrscheinlich die Zeit, wo die alle hochgenommen worden sind und ja, ist dann auch alles irgendwie so ein bisschen in Vergessenheit geraten und ja, irgendwann habe ich dann mitgekriegt hier von wegen so ein Theo Kammern macht Mixe und der Breakfix 32 hatte damals auch einen Account auf Facebook. Und dann habe ich diese Mixe gehört und dann dachte ich, hör mal, das kann auch nicht so schwer sein.
0: Ja!
1: Ja, und dann habe ich mich, habe ich halt nach Programmen gesucht, womit man das machen kann. Und Google ist dein Freund und dann hat man verschiedene Sachen ausprobiert und dann habe ich den einfachen Mixmeister gefunden, wo ich heute immer noch dran bin, weil ich zu doof für die anderen Programme bin und habe damit angefangen.
0: Aber?
1: Zu mixen.
0: Also du hast ja alles selber beigebracht. Dann
1: eigentlich. Ich habe mir... Alles, ja, ich sag mal, alles erstmal so selber beigebracht, ja. Aber dann kam 25 Jahre In The Mix Radio.
0: Ja, nein, aber ich meine jetzt...
1: Und dann habe ich aber Leute kennengelernt. Nein, aber es war ja wirklich, dann habe ich so, was weiß ich, der Pat und weiß nicht, andere Leute halt. Eine ganze Menge Leute, die mixen. Und mit denen hat man sich dann, ja, mit denen hat man geschrieben und mal gefragt, hey, wie machst du das oder wie geht das oder worauf musst du achten? Solche Sachen halt und da hat man dann viel gelernt und ja, man lernt auch immer wieder dazu und ja.
0: Du bist ja auch nicht beratungsresistent. Du nimmst ja auch Vorschläge an oder Kritik an.
1: Ja, würde ich sagen. Also ich versuche es zumindest.
0: Ja, nee.

0: Ich
1: probiere auch immer mein Bestes. Ich weiß, ich bin ziemlich beschränkt, was wegen dem Mixmeister. Bin ich selber schuld, aber ich muss mich halt mal wirklich.
0: Wie heißt das? Ableton? Oder?
1: Zum Beispiel Ableton, womit man mixen könnte. Es gibt auch Reaper oder weiß ich nicht. Andere schwören auf Acid. Und ja, muss ich mal gucken. Irgendwann nehme ich mir die Zeit einfach. Ja,
0: natürlich.
1: Ne? Und dann hat man halt viel mehr Möglichkeiten. Und die Möglichkeiten braucht man auch. Gerade in der heutigen Zeit, wo du mit Stems, mit KI und all den Sachen so viele Möglichkeiten hast, den Mix ein bisschen aufzuhübschen. Nicht zu retuschieren, sondern aufzuhübschen, sag ich mal.
0: Es gibt ja, glaube ich, auch schon KIs, die können mixen, ne? Irgendwie sowas.
1: Oh, das weiß ich nicht.
0: Habe ich mal mir irgendwie mal sagen, also ich weiß nicht, ob das stimmt oder so, aber.
1: Also, ich beschäftige mich sehr, sehr wenig mit KI, muss ich ganz ehrlich sagen. Ich gucke schon mal zwischendurch YouTube-Videos, was gibt es da für Möglichkeiten? Dann siehst du so mit Fotobearbeitung, Videos, auch mit Musik, da gibt es ja auch so, weiß nicht, Suno, Udio. Mit Udio habe ich mal für ein Earmix 2024 oder so was gemacht. Und ja, gibt tolle Möglichkeiten. Und da muss man halt mal gucken, man muss sich damit auch beschäftigen, man muss sich einfach die Zeit dafür nehmen, man muss auch offen sein dafür. Allerdings möchte ich doch noch selber mixen, also wenn das irgendwie die KI demnächst ganz alleine macht, dann habe ich da auch keinen Bock mehr drauf.
0: Ja, aber ich meine, das machst du ja für dich, weil es dir Spaß macht.
1: Ja, ich mache es für mich, genau. Also das war ursprünglich auch der Plan. Ich hab den Mixe, sag ich mal, von Theo Kammann gehört. Nichts gegen Theo Kammann. Ich fand die Mixe zu der Zeit gut. Ich war auch viel, viel schlechter als er. Ich habe auch öfter mit Theo Kammann geschrieben. Der hat dann immer gesagt, was ich schlecht mache und was man besser machen könnte. Und ja, irgendwann hat sich das im Laufe der Zeit so ein bisschen gedreht. Und dann,
0: jetzt sagst du ihm,
1: was. Dann habe ich ihm geschrieben, pass mal auf, das hätte ich anders gemacht oder so. Und da hat er ein bisschen so, das hat ihm sauer aufgestoßen und dann hat er auch nicht mehr geschrieben.
0: Ist schade eigentlich, ne?
1: Also, ja, fand ich schade. Ich habe ihm nichts getan, das war einfach meine Meinung, die ich dann hatte. Und ich finde, wenn man mixt, dann sollte man versuchen, sich weiterzuentwickeln.
0: Ja,
1: und genau. Es gibt Leute, die mixen seit, weiß nicht, 30 Jahren oder 20 Jahren oder keine Ahnung, und du merkst einfach nicht, dass sich da was ändert. Es ist immer gleich, die machen immer die gleichen Fehler. Ist schade.
0: Ja, aber ich meine, viele von den Leuten, die früher gemixt haben oder die früher auch in diesen, ausschlaggebenden Boards und unterwegs gewesen sind und ihre Mixe da präsentiert haben, die machen ja gar nichts mehr.
1: Ja, nee.
0: Ne? Ich fand zum Beispiel, wie heißen sie nochmal? TANT oder wie hießen die Mixe nochmal? Muss ich gleich mal gucken.
1: Ja.
0: Da wollte ich immer wissen, wer die gemacht hat.
1: Mhm.
0: Oder genauso wie damals auch, habe ich ja schon mal
1: TMA erzählt. Meinst du diese Videomixe, oder?
0: Nein, TMA, nee, die TMF nicht.
1: TMF, genau.
0: 8TNT. Ach ja, so wollte ich früher mal, wer macht diese Mixe?
1: Ja.
0: Ich fand die damals richtig klasse. Mhm. Ja, auch diese Love Parade Mixe oder beste Beispiel zum Beispiel die Magic Mixe.
1: Ja.
0: Ich war absoluter Fan von den Magic Mixen und ja, ich wollte immer wissen, wer dahinter steckt. Wer das war? Ich so, boah, den möchte ich mal gerne kennenlernen, den möchte ich mal treffen. Naja, jetzt kennt man sie und jetzt mag man die Mixe auch nicht mehr.
1: Ja, ich sag mal, die Mixe sind trotzdem, man macht ja halten von den Leuten, was man will, aber die sind Mixe gut. Sind trotzdem gut.
0: Natürlich, ja. Eigentlich auch die, ich fand auch damals die Deep Dance, die fand ich auch gut. Was ich nicht gut fand, das war Deep Häuschen, das mochte ich nicht so. Aber
1: ich fand auch, ich sag mal, es gab auch eine Zeit lang, da habe ich hier dieses Studio 33 Hausmeister gehört.
0: Nee, Hausmeister nicht. Ich habe ganz normal diese 33er Studios
1: gehört. Ja, Studio 33, die normalen habe ich gehört. Den Hausmeister habe ich aber auch eine Zeit lang gehört. Das war aber auch so die Zeit, wo ich so eine Musik gehört habe. Nee,
0: ich war nie so dieser Hausfreund. Ich war mehr so dieses Rave. Ich habe mich immer tierisch gefreut, wenn hast du den neuen Deep gekriegt oder den neuen USA-Take oder was weiß ich. Und hast du aufgemacht, ne, oder Strictly Dance. Machst du auf und dann auf
1: einmal
0: Deep Hard oder Rave Zone oder was, da hast du dich gefreut, oh geil.
1: Ja, aber da muss ich auch sagen, das habe ich auch alles so ein bisschen verpasst. Ne? Also ich habe tatsächlich Deep Dance gehört und ich habe Studio 33 und Hausmeister von Studio 33 gehört. dann habe ich mir mal irgendwann was anderes geholt und bin damit tierisch auf der Nase gefahren. Ich weiß auch nicht mehr, was das war. Ich habe den noch
0: Hauskatze.
1: Irgendwo, boah, ich weiß nicht, was das war. Keine ja, Ahnung, das war grottenschlecht und
0: also welcher Mix richtig grottenschlecht war, das war der Dancefloor Mix 1 und 2 war das, glaube ich.
1: Keine Ahnung.
0: Mit dieser Uhr.
1: Weiß ich nicht, da war irgendwas mit dem Strand drauf, da kann ich mich noch dran erinnern.
0: Beachparty.
1: Beachparty, Poolparty, keine Ahnung.
0: Beachparty, das sind die damals die geklauten DMC und Master
1: Mix. Aber die sind ja gut eigentlich, aber das war irgendwie, das war wirklich ein Mix, wo ich gesagt habe, scheiße, ich kaufe nur noch das, wo ich weiß, ist gut. Und bei Deep wusste ich es eigentlich und ja, die sind ja dann irgendwann verschwunden und irgendwann sind die dann doch wieder auf den Trödelmarkt gekommen.
0: Das waren dann die Fakes.
1: Und dann habe ich gedacht, weißt du was denn?
0: Ja, waren sie schlecht, ne?
1: Dann waren sie schlecht und da hatte ich dann auch kein, also es gibt ja Leute, die hören einfach gute und schlechte Mixe und sagen einfach, boah geil, wegen der Tracklist. Aber die Übergänge waren schlecht.
0: Also beim Mixen
1: und dann hat mir das nicht mehr gefallen. Und dann bin ich auch vom Mixen komplett weg gewesen. Und dann, wie gesagt, ne, irgendwann habe ich dann Matteo Kammann wieder, Breakfeak 32, der hatte dann immer seine Summer Mix, ja, keine Ahnung, genau, wie der hieß. Und German Summer Mix war da, glaube ich. Und die fand ich eigentlich dann ganz gut. Und dann hatte ich das Interesse wieder und ja, ne? Hatte abends halt viel Zeit, ne? Als alleinerziehender Vater, Kind war früh im Bett, ne? Damals, wo sie klein war und irgendwie muss man sich ja beschäftigen. Ja, so ein, ne?
0: Foxy Lady, ne?
1: Andere ist auch gucken, teuer. Andere gucken den ganzen Abend YouPorn und dann habe ich gedacht, mach ich was anderes. Ja. Ich mix lieber. Weißt du? Ja, und so ist das dann halt gekommen.
0: Ja, nee, ich finde das so immer interessant, wie die Leute so zum Mixen kommen oder wie die das früher so alles miterlebt haben.
1: Ja.
0: Also das ist schon klasse. Wie gesagt, ich wollte immer die Leute kennenlernen, weil bei einigen Mixen, zum Beispiel da ist ein Deep Dance, der Deep Heart, den feiere ich heute noch, den Mix. Da fängt an mit Scooter immer so, hi, hi, hi, hi, hi, hyper, hyper. Und dann kommt ja was war das nochmal? Tears Don't Lie, ne? Ich glaube, Tears Don't Lie, Marco. Habe ich abgefeiert, das Ding. Mhm. Ich weiß nicht warum, ich habe das Ding sowas von abgefeiert. Ja. Oder eure Mix-Serie, Mixclub.
1: DJ Megamix.
0: Nicht DJ Megamix, sondern der.
1: Megamix Club Megamix.
0: Ja, und zwar vom Rico, der den Blümchen-Mix gemacht hat.
1: Ach ja, das war ja, wo die den Artist-Mix gemacht haben.
0: Ich habe das Ding so abgefeiert, das ist schon nicht mehr normal gewesen. Also den fand ich rattenscharf.
1: Okay.
0: So, aber jetzt genug gelabert hier. Wir fangen jetzt an hier mit den Schlager-Tsunami und ich würde ganz einfach mal sagen, wir wünschen euch dabei viel Spaß. Kritik könnt ihr gleich im Chatraum loslassen, weil der DJ sitzt hier bei mir im Studio.
1: Schimpft einfach los.
0: Schimpft und
1: ich
0: dann...
1: Ich ertrage das.
0: Er trägt das, genau. So, also jetzt hier viel Spaß mit dem Schlager-Tsunami 2026.
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0: Ja, ja, wenn wir fallen, dann stehen wir wieder auf, ganz einfach. Liebe Leute, ihr habt hier in The Mix Radio Club. den Mix Boulevard hier auf In The Mix Radio. Neben mir der DJ Stefan K. Und wir hören gerade
1: den Schlagerzimmer.
0: So sieht das aus. Viel Spaß noch dabei.

0: Ruhe im Saal oder ich lasse den Saal räumen. Angeklagter, Ihnen wird vorgeworfen, Musik illegal aus dem Internet heruntergeladen zu haben. Was sagen Sie dazu?
1: Ich habe sie doch gleich wieder hochgeladen.
0: Ach so?
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3: 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Oh, ja, das war der Schlager-Tsunami 2026. Ich meine, wir haben uns ja gerade, erstmal muss ich sagen, ich bin kein Schlager-Fuzzi. Ich mag die Musik eigentlich nicht.
4: Ich auch nicht.
3: Aber nichtsdestotrotz, muss ich sagen, es war ein klasse Mix. Echt, also hat mir richtig gut gefallen.
4: Ja, danke. Nein, aber mal ganz ehrlich, also ich höre auch keinen Schlager so privat. Aber habe ich dir ja gerade erzählt, wo das Mikrofon aus war. Ich habe Schlager mir eine Sammlung zusammengestellt. Ich habe da, weiß nicht, 400 oder 500 Lieder gehabt. Bin die Liste durchgegangen von oben nach unten. Und habe da gerade mal 26 Minuten rausgekriegt. Weil ich damit nicht viel anfangen kann. Und ich habe jetzt das genommen, was man irgendwo schon mal gehört hat, auf Partys oder sonst irgendwo. Also ich sag mal, ist partytauglich meiner Meinung nach. Kannst du auf jeder Party spielen, wenn der Pegel einigermaßen ist.
3: Ne, da muss ja Pegel gar nicht sein, die kannst du so spielen.
4: Ja, also. Aber
3: er ist hörbar. Tanzbar. Ja, er ist tanzbar, er ist hörbar, er ist nicht schlecht. Also ich finde ihn klasse, muss ich ganz ehrlich sagen. Ja, das ist schon mal super.
4: Ja, ja. Super. Hallo, ne? Weiser Euro.
3: Ja. Ja, Weiser Euro. Übrigens,
4: bisschen weiser, mach. Weiser Euro.
3: Pass auf, du, ne? Galaia, ne? So, pass auf. Ein paar Informationen schon mal vorab. Also am 1.11., für all diejenigen, die jetzt hier neu eingeschaltet haben, am 1.11. im Mix Boulevard bekommt ihr den niegelnagelneuen
4: Royal
3: Mix, genau. Ich war jetzt am Überlegen.
4: Mein Gott, du hast auch Aussetzer hier.
3: Wer warst du? Ich sagte, wer warst du? Nee, den Royal Mix, den neuen von DJ Roger Hunt, also dem Originalen.
4: So, stopp. Hey, Matt. Was meinst du mit Musikwahl ist Geschmackssache? Was hättest du denn gerne für Schlagermusik gehört?
3: Ja,
4: jetzt,
3: so, lass mal eine Antwort.
4: Das lassen wir mal sacken.
3: So, also am 1.11. hier im Mix Boulevard der Royal Mix von DJ Roger Hunt. Dann ist noch in der Mache der More Than a Rock Mix Nummer 11 oder 12.
4: Ich habe nicht zugehört.
3: In der Mache. More Than a Rock Mix. Ich glaube,
4: 12 ist das. Ich muss mal gucken. Ich muss mal.
3: Warte mal,
4: ich habe das Cover letztens geschickt.
3: 11.
4: Was? 11 ist fertig.
3: Wie 11 ist fertig? Das Cover ist fertig, ja?
4: Das ist von März. Der ist doch schon längst raus. Der 12 kommt.
3: Warte mal. Okay, dann ist das der 12er.
4: Warte mal, ich muss eben gucken.
3: Den 12er, da schreiben die schon alle, den 12er. Ja.
4: Soll ich den eben spielen? Ich habe den hier drauf auf mein Handy.
3: Du Arsch.
4: Nein, der ist auch noch nicht fertig.
3: So, den 12er, der kommt dann. Ja. Dann haben wir, das dauert dann aber noch, in der Mache einen Best of Mario, More Than a Rock Mix. Dann gibt es den Mix 3, der wird dann auch erscheinen, aber der muss der Keller erstmal hier so ein bisschen was labern, ne? Damit der Ding dann fertig wird hier mit den... Lüdenscheider, DJ da, hier mit den weißen Euro da und dann geht das, ne? Also, der Mix, der wird rauskommen, vom Jochen, vom DJ Dealer, kommt demnächst auch ein neuer Mix raus. Also, es kommen so einige Sachen kommen raus. Also, bleibt mal schön dabei. Es wird bestimmt extremst lustig und interessant. So, ja, ich würde mal sagen, wir spielen jetzt hier mal so einen anderen...
4: Wie lange brauchst du denn für den Mix 3 bei Sauero? Entschuldigung, ich quassel einfach dazwischen, ne?
3: Ja, der ist eigentlich schon dabei. Der macht dann immer so nebenbei, so wie du.
4: Dabei ist alles.
3: Ja,
4: der soll mal nicht so viel da nach
3: Griechenland.
4: Ja,
3: ne? Nach Malakas.
4: Ja, ne? Nicht so viel Gyros essen und so.
3: Genau. Ja, soll mal lieber mixen.
4: Mix mal lieber.
3: Ja, so sieht das aus. Ja, und meine Frau hat gesagt, die wollte mal ein Interview mit mir machen.
4: Ich
3: weiß gar nicht, ob da Interesse dran besteht.
4: Also die kann das auch nur für mich machen. Ich finde das mega interessant, weil Du wirst eine Menge zu erzählen haben. Wie lange gibt es das Radio? 31 Jahre?
3: Schön wäre es, nein.
4: Nein, das jetzt, war 26.
3: Jetzt 26.
4: Das stimmt, bei 31 wolltest du es aufhören.
3: Bei 30 wollte ich.
4: Wir verlängern jetzt.
3: Ich wollte bei 30
4: wir noch verlängern schon mal provisorisch um ein Jahr.
3: Nein, bei 30 wollte ich nochmal eine Party machen und dann wollte ich sagen, so, jetzt ist Feierabend.
4: Dann feiern wir bei 40 wieder. Ne?
3: Das wollte ich machen. Ja.
4: Aber wie gesagt, ich finde das super interessant, weil auch bei In The Mix Radio gab es ja gute und schlechte Zeiten. Ja. Und ich glaube, du kannst da viel erzählen. Du hast viele Leute kennengelernt. Ne, Piep 1, 2, 3, 5, 7. Ne? Und so weiter.
3: Also Leute,
4: und ich sag mal, erstmal diese Storys, die sind einfach genial gewesen. Also ich habe es gerne gehört. Ich habe das auch zu Hause. Ich höre das immer wieder gerne, sowas. Und von dir die Storys, was du so erlebt hast. Ist geil.
3: Muss man mal gucken.
4: Da müsste man mal vorab vielleicht Fragen sammeln. Dann können die Leute auch mal gezielt fragen, was die interessiert, was die von dir gar nicht wissen. Oder?
3: Ja, können wir ja mal auf Facebook mal so. Die schreiben dann die Fragen wieder in den Kommentaren rein. Die werden dann natürlich nicht genommen, sondern wirklich dann, wenn dann Fragen über E-Mail.
4: Ja.
3: Ne?
4: Ja, genau.
3: E-Mail ist immer am besten, weil dann kann man sich die zurücklegen und
4: oder so, mein Gott, die können dir auch eine Nachricht schicken oder sowas.
3: Ja, natürlich.
4: Das wird ja auch gehen, aber dann kannst du dir ein bisschen was zusammensammeln, wenn die Leute dann Interesse haben. Meistens sagen sie immer ja und dann passiert ja gar nichts. Ja,
3: dann hat man bei den letzten.
4: Das ist wie wenn du einen Mix machst, dann
3: fragst du nach, ja, Leute,
4: dann heißt halt, der Mix war gut oder der Mix hat mir nicht gefallen und das war dann an Resonanz. Und wo ist der Download-Link?
3: Ja. Also
4: da ist ja so das Typische. Ich meine, ist mir egal, ich mache es für mich, weil ich Spaß dran habe und juckt mich nicht weiter. Ne? Und aber viele sind dann auch so, die brauchen dieses Feedback vielleicht auch, um motiviert zu sein, um neue Mixe zu machen.
3: Ja, ne? Ja, was ich schade finde, ist zum Beispiel bei diversen Leuten, wo man gesagt hat, schickt mal eure Musikwünsche oder irgendwie sowas. Es ist halt ein Mix in der Mache und es kommt nichts.
4: Ja, ist schade.
3: Es ist schade.
4: Aber muss ich auch gestehen, ich habe da auch nichts geschickt.
3: Jetzt nicht bei den letzten, sondern es waren mehrere Projekte.
4: Also ich meine jetzt beim Dealer tatsächlich, bei dem Mix. Nee, da habe ich nichts geschickt, weil als ich so ein bisschen mitgekriegt habe, was für eine Track-Auswahl da schon geschickt worden ist, dann habe ich gedacht, das läuft ein bisschen so in die nicht richtige Richtung. Also das war herausfordernd, fand ich.
3: Und ja, aber er hat ja
4: Gut gemacht.
3: Also,
4: hat er richtig gut
3: gemacht. Nee, wir hatten zum Beispiel auch mal mit dem Prezioso hatten wir mal, also er wollte wirklich kein Live-Set machen, sondern wirklich mal wieder so ein PC-Mix, also so ein Megamix.
4: Ja.
3: Und da habe ich ja auch gesagt, hier komm, macht mal Vorschläge, weil er wollte wie die alten Rave-Mixe. Also, ein bisschen Bum-Bum. Es ist ja gar nichts mal rumgekommen. Da haben wir das dann eingestampft. Da haben wir gesagt, wenn sie nicht wollen, dann wollen sie nicht.
4: Ja, ich sag ja, also das ist immer, das eine ist, ne, fordern, ich komme In The Mix Radio hören, wenn du auf Twitch bist und ansonsten vielleicht nicht oder nicht so, ne, so häufig und ja, auf der anderen Seite kriegst du dann nichts zurück, also klar, es gibt die Leute hier, die immer da sind,
3: ja, natürlich. Ne,
4: da reden wir nicht drüber, aber es gibt halt andere, die kommen dann rein und dann kommt irgendwie so, oh ja, toll, danke, tschüss. Ne? Und hast du einen Download-Link vielleicht. Und das war es dann. Und das ist immer so ein bisschen schade. Und im Nachhinein passiert da halt einfach irgendwie nichts mehr.
3: Nee, aber wir sind ja auch eigentlich alle älter geworden. Die Interessen, die sind ein bisschen anders. Und jetzt möchte ich aber erstmal Musik hören. Jetzt habe ich hier einen Musikwunsch. Den möchte ich jetzt hören. Und wir gehen jetzt mal ein bisschen so in die Techno-Gegend.
4: Wir bleiben gar nicht deutsch. Ich habe den Leuten versprochen, wir bleiben heute deutsch.
3: Nein, ein Song, den machen wir jetzt, den wünsche ich mir jetzt. Und dann spielen wir den Heimatdialekt.
4: Oh Gott.
3: Ich freue mich auf das Ding, weil der letzte, der war klasse.
4: Kennst du den überhaupt? Hast du den gehört damals?
3: Den habe ich sogar vorgestellt. Du.
4: Nee, den Heimatdialekt, den hast du nicht vorgestellt.
3: Ey, Keule, natürlich habe ich den Heimatdialekt vorgestellt. Nee,
4: den hast du nicht vorgestellt.
3: Natürlich, Prinz Currywurst, natürlich. Nein. Du bist der Bratwurst hier, jetzt in der Musik hier.
4: Boah, okay, mach. Den hast du nicht vorgestellt.

0: Ja, absolut geiler Song, finde ich auf jeden Fall.
1: Ja, definitiv.
0: Ich mag das Teil richtig. Muss ich jetzt haben. So, bevor wir jetzt hier gleich weitermachen, kommt jetzt noch ein kleiner Hinweis und dann spielen wir direkt den nächsten Mix hier von dir.
1: Okay.
0: Und zwar den Heimatdialekt. Und wie gesagt, darauf freue ich mich tatsächlich. Ohne Scheiß.
1: Ja, können wir ein bisschen kuscheln.
0: Können wir ein bisschen?
1: Also ist nicht ganz so schnell. Aber das lässt ja auch Luft nach oben für vielleicht mal einen dritten Teil. Schon mal vorangekündigt.
0: Ja, das will ich natürlich hoffen, dass da vielleicht ein dritter Teil
1: Man
0: kommt.
1: Man weiß es nicht.
0: Ja, ich habe noch nicht
1: vielleicht
0: gehört.
1: Vielleicht sagt ja auch alle, boah, nee, lass mal lieber, das ist Müll. Ja, dieser ganze Deutschrap und so ein Kram da.
0: Das mag ich auch nicht. Hast du Kontra K drin?
1: Ja.
0: Ehrlich?
1: Ja.
0: Capital Bra?
1: Ja, auch.
0: Oh.
1: Nur von vorne bis hinten.
0: Nee. Egal. So, jetzt hier. den Heimatdialekt und.
1: In der Lektion 2, damit er was lernt, Leute.
0: So sieht das aus.
1: Deutsch.
0: Viel Spaß dabei.
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5: Aloha, Freunde des gepflegten Heimatdialekts. Nach fast 3 Jahren Entzug sind wir wieder voll einsatzbereit. Und das bedeutet natürlich nur eins. Die Serie geht weiter und es kommt frischer musikalischer Nachschub mit Material aus deutschen Landen. Dem guten DJ Stefan K. habe ich gesagt, die 30 Minuten, die darfst du ruhig komplett zerlegen. Also hören wir mal rein, was aus

0: Ja, liebe Freunde, das ist der Heimatdialekt 2 vom DJ Stefan K. Ein richtig geiles Brett.
1: Danke.

0: Und zack, da sind die 30 Minuten auch schon vorbei. Ich hoffe, es hat euch gefallen. Wollen wir mal hoffen, dass der olle DJ Stefan K. euch nicht nochmal 3 Jahre auf einen weiteren Teil warten lässt. Wir werden es sehen. Tschüssikowski.
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2: Ja. Klasse Teil.
3: Ja, danke.
2: Nee, also
4: der Rico Ramones. A.K.A.
3: Ja, chillig, ne?
2: Ach so, das ist hier im Mix. Ich wollte schon sagen, wer labert denn jetzt hier?
3: Da kommt gerade ein.
2: Ja. Pizza, ja, Mann.
3: War schön chillig.
2: Taxi. Ne? Und Pizza.
3: Ja.
2: Nee, also, ich hoffe, es gibt einen dritten Teil.
3: Ja, und der dauert auch keine 3 Jahre. Der ist fertig. Nein. Nein.
2: Nee, also,
3: jetzt habe ich erstmal andere Pläne.
2: Was machst du jetzt?
3: Nicht mixen.
2: Nicht mixen. Arbeiten.
3: Auch, ja. Ja, ja, auch.
2: Arbeiten. Möchtest du noch irgendetwas sagen?
3: Danke.
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2: Der ist ja leider auch verstorben.
3: Ja.
2: Ich hoffe, du wirst es nicht.
3: Ja? Nee, habe ich nicht vor.
2: Nee, das ist schon mal gut. Ja, ich würde sagen, das waren die Mixvorstellungen, ne?
3: Das waren die Mixvorstellungen.
2: Ja.
3: Und jetzt singen wir.
2: Jetzt, ja, jetzt haben wir eigentlich gar nichts mehr, ne?
3: Ja.
2: Irgendwie komisch, aber es ist halt so. Ne? Ja, aber
3: ist halt so.
2: Ach, warte mal, wir machen das hier. So, Disco Night.
7: Hallo,
2: Nummer 5.
3: Was?
7: Ist Gizmo.
3: Gizmo.
7: Weiter geht unsere Reise.
3: Okay.
7: Herzlich willkommen zur ITMR Disco Night.
2: Nummer 5. Was sie jetzt immer in diese KI spinnen. Aber der ist auch gut, der Mix.
3: Ja. Der wurde ja schon vorgestellt, ne? Den kennt man.

0: Ja, liebe Freunde, ich würde mal sagen, wir sind am Ende der Sendung angelangt.
1: Wenn du das sagst.
0: Stefan.
1: Ja.
0: Ich bedanke mich.
1: Ich danke mir auch.
0: Dass du hier warst und ich hoffe, du bist nicht in 3 Jahren erst wieder hier. Und auch nicht als Dekostück dahin.
1: Nee, als Deko komme ich nicht mehr vorbei.
0: Da hinten.
1: Das kannst du dir knicken.
0: Nee, also ich hoffe, da kommt bald mal wieder was von dir. Was ist denn mit dem nächsten Orgasmix?
1: Dieses Jahr gibt keinen.
0: Gibt keinen?
1: Nee.
0: Gibt es einen Jahresmix?
1: Weiß ich nicht.
0: Weiß ich nicht?
1: Ey, ich habe überhaupt keinen Überblick von der Musik. Ich hab mir mal die aktuellen Top 100 auf Chartsurfer angeguckt für Deutschland.
0: Da sind viele alte Sachen wieder drin.
1: Ja, erst mal von 2016 oder 2000, lach mich tot, irgendwelche Sachen. Und ganz viel von 2025. Ich kann auch den Year Mix 2025 nochmal, einfach ein anderes Intro vor. Nochmal 2, 3 Lieder rein, aktuell und fertig.
0: Oder du machst so einen Mix wie unser Hamilton.
1: Ja, nee, aber das überlasse
0: ich. Dieses 5-Minuten-Teil mit 2 Songs. Ja,
1: schöne Idee, aber das überlasse ich den Hamilton. Das war seine Idee und originell, aber klaue ich nicht.
0: Nee, war auch lustig.
1: War auf jeden Fall.
0: Das war schon klasse. Ja, liebe Leute. Das war es wirklich gewesen. Aber die Zeit, die rennt immer, das ist ja nicht mehr normal, ja, ne?
1: Jetzt gehen wir im Bett.
0: Ja, jetzt gibt es gleich die ITMR Club Night um 20 Uhr. Und ja. Dann sagen wir mal Tschüssikowski, wie gerade.
1: Wenn ihr nichts mehr habt, tschüss.
0: Genau. Wir wünschen euch viel Spaß und ja, jetzt gibt's die In The Mix Radio Club Night. Bye, bye, bye. Ciao, ciao. Und haltet durch. Tschüssi.
1: Ciao, ciao.
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0: einen wunderschönen guten Abend, meine Damen und Herren. Hallo, Freunde. Heute gibt es Musik nonstop. Oh, da habe ich Ihnen einiges zu bieten. Zum Beispiel
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